0: Casilio und Jesuit haben auch gesagt, dass ich auch ein bisschen mehr davon bin, dass ich Probleme habe. Ich habe gerade auch gesagt, dass ich die Zeit habe, die ich habe. Ich habe auch schon gesagt, dass ich auch ein paar Leute, die ich habe. Ich habe gewinnt, dass ich auch so doof bin. Ich habe auch schon mal ein paar Leute.
1: Qu'est-ce qui se passe? Est-ce que j'en sais? Mais je t'ouvrirai. Je ne regrette rien. Je garde donc ton blanc, mon joie.